0: Die Norm gab schrankenloser Willkürraum. Das wichtigste Gesetz jedoch, das alle künstlerischen Tätigkeiten der Kontrolle durch das Regime unterwarf, erging am 22. September 1933. Das Reichskulturkammergesetz.
1: Danach gliederte sich die Reichskulturkammer unter der Aufsicht des Reichsministers für Volksaufklärung und Propaganda in 7 einzelne Kammern. Es waren Körperschaften des öffentlichen Rechts für die Bereiche Schrifttum, Presse, Rundfunk, Theater, Film, Musik, bildende Künste.
0: Entscheidend für jeden, der auf einem dieser 7 Felder zu arbeiten wünschte, ob gewerbsmäßig oder gemeinnützig, war die Verpflichtung, der zuständigen Kammer anzugehören. Vorausgesetzt, das Regime erlaubte ihm den Beitritt. In einer ersten ergänzenden Verordnung zum Reichskulturkammergesetz hieß es in § 4:
2: Wer bei der Erzeugung, der Wiedergabe, der geistigen oder technischen Verarbeitung, der Verbreitung, der Erhaltung, dem Absatz oder der Vermittlung des Absatzes von Kulturgut mitwirkt, muss Mitglied der Einzelkammer sein, die für seine Tätigkeit zuständig ist. Verbreitung ist auch die Erzeugung und der Absatz technischer Verbreitungsmittel.
0: Damit wollte das Regime sicherstellen, dass niemand Druckmaschinen oder Vervielfältigungsgeräte herstellte, der nicht unter Aufsicht stand.
1: Was Kulturgut im Sinne jener Verordnung zur Durchführung des Reichskulturkammergesetzes war, bestimmte § 5.
2: Kulturgut ist erstens jede Schöpfung oder Leistung der Kunst, wenn sie der Öffentlichkeit übermittelt wird. Zweitens, jede andere geistige Schöpfung oder Leistung, wenn sie durch Druck, Film oder Funk der Öffentlichkeit übermittelt wird.
0: Mit dem üblichen Festakt eröffnete Goebbels die Reichskulturkammer am 15. November 1933 in der Berliner Philharmonie.
1: Furtwängler dirigierte die Egmont-Ouvertüre von Beethoven, der Schauspieler Friedrich Kaisler sprach Schillers Worte über das Erhabene, Kammersänger Heinrich Schlussnuss sang an die Musik von Schubert und Heimkehr von Wolf. Dann ergriff der Komponist Richard Strauss den Taktstock zu einem festlichen Präludium. Schließlich Propagandaminister Goebbels.
3: Mein Führer, meine Damen und Herren, die Revolution, die wir gemacht haben, ist eine totale. Sie hat alle Gebiete des öffentlichen Lebens erfasst und von Grund auf umgestaltet. Sie hat die Beziehungen der Menschen untereinander, die Beziehungen der Menschen zum Staat und zu den Fragen des Daseins vollkommen geändert und neu geformt.
0: In der Festgemeinde war niemand, der nicht am Schicksal von Kollegen ermessen konnte, wie gewalttätig das Regime mit seinen tatsächlichen oder vermeintlichen Feinden umsprang. Der Propagandaminister wollte Skrupel dämpfen. So sei das nun mal in Revolutionen.
3: Krisen, die gesetzmäßig nicht mehr gelöst werden können, werden entweder durch Gewalt gelöst oder sie treiben zum Untergang des Volkes, das von ihnen bedroht ist. Revolutionen haben deshalb auch ihre sittliche Berechtigung. Sie vollziehen sich nach einer höheren Moral, als sie legalen Vorgängen innewohnt. Es verdient dabei kaum eine Beachtung, ob sie von gelegentlichen Exzessen begleitet sind. Man kann ein Kind nicht nach den Kinderkrankheiten beurteilen und man darf ein Licht nicht ausblasen, um den Schatten zu beseitigen.
0: Die Vergangenheit, das niedergeworfene System, habe individueller Freiheit gehuldigt. Bestimmend für die Zukunft im NS-Staat sei ein völkischer Freiheitsbegriff. Heroisch, soldatisch, stählern, hart, das waren Worte, die dem Minister einfielen, als er seine kulturpolitischen Ziele beschrieb.
3: An die Stelle einer zermürbenden Schlaffheit, die vor dem Ernst des Lebens kapitulierte, die nicht wahrhaben wollte oder vor ihm flüchtete, trat jene heroische Lebensauffassung, die heute durch den Marschtritt brauner Kolonnen klingt, die den Bauern begleitet, wenn er die Pflugschar durch die Ackerschollen zieht, die dem Arbeiter Sinn und höheren Zweck seines schweren Daseinskampfes zurückgegeben hat, die den Arbeitslosen nicht verzweifeln lässt und die das grandiose Werk des deutschen Wiederaufbaus mit einem fast soldatisch anmutenden Rhythmus erfüllt. Es ist eine Art von stählerner Romantik, die das deutsche Leben wieder lebenswert gemacht hat. Eine Romantik, die sich nicht vor der Härte des Daseins versteckt, oder ihr in blauen Fernen zu entrinnen trachtet. Eine Romantik vielmehr, die den Mut hat, den Problemen gegenüberzutreten und ihnen

0: Kraft der mir im Gesetz verliehenen Vollmachten ernenne ich zum Vizepräsidenten der Reichskulturkammer Staatssekretär Walter Funk für die Reichsmusikkammer zum Präsidenten Generalmusikdirektor Dr. Richard Strauss. Zu Mitgliedern des Präsidialrates Generalmusikdirektor Staatsrat Dr. Wilhelm Furtwängler, Professor Dr. Paul Gräner, Präsident der Akademie für Musik Professor Dr. Fritz Stein, Professor Gustav Havemann, geschäftsführendes Vorstandsmitglied des Reichskartells der Musiker Heinz Ihler.
1: Zu dieser Reichsmusikkammer gehörten die Komponisten ebenso wie alle Berufsmusiker. Aber auch die Leiter von Konzertagenturen, die Musikalienverleger und Händler.
2: Der Geiger Gustav Havemann in einem Rundfunkappell an seine Berufskollegen in der Reichsmusikerschaft.
3: Die reinliche Scheidung des Berufsmusikers vom Nebenberufler und Dilettanten wird dazu beitragen, den jetzt noch schwer um ihre Existenz ringenden Kollegen bessere Verdienstmöglichkeiten zu geben. Und seid ihr wieder in Brot und Arbeit, so wird eure Liebe zur Musik wieder stärker erwachen und eure Leistungen steigern. Die deutsche Musik ist auf der ganzen Welt angesehen und verbindet alle Kulturvölker. In einem Gedicht heißt es, der Sänger soll mit dem König gehen. Für uns Musiker im Dritten Reich heißt es jetzt aber, jeder Künstler soll mit Adolf Hitler gehen, denn er ist jetzt der Schildträger für die deutsche Kunst. Ein Volk, ein Wille, ein Führer, Adolf Hitler.

Offenbarungseid kommt von Offenbarung. Wir sollen nicht töten, steht in der Bibel. Rückwärtsfahren geht auf den Nacken. Wer nachts nicht schläft, leidet. Nicken ist leichter als schütteln. Fick dich ins Knie, ein sexueller Zwang. Wahrscheinlich. Wichtiger ist, dass am Ende des Monats was für die Miete da sein muss. Und nicht schummeln, sonst gibt es Hagelkörner auf den Sack. Du sollst nicht stehlen und du sollst absolut dein Maul halten, ist ein Gesetz aus Splitter. Und wenn du beides nicht tust, bist du entweder reich oder lebensmüde. Denn merken, die meisten Menschen erzeugen jeden Tag das Gleiche. Die dürfen danach kurz nach Hause, um sich auszuruhen. Denn Gott sei Dank

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Nein, ich mach trotzdem.

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0: Society Killer ist die erste. One, two, three, four.
1: Eins, zwei, drei, vier, los!

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0: Was machst du so den ganzen Tag?
1: Meistens tue ich unwahrscheinlich lange pennen. Dann ist irgendwo mal was gebacken.

zivilisierte Menschen errichten willkürlich Grenzen, für deren Schutz sie dann bis zum Tode kämpfen werden.

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0: Ferdi, Darling.
1: Hi.
0: Na, machen wir heute die Schubkarre?
1: Nee, ist heilig gerade.

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Und alle außer einem werden ihm ins Grab folgen.

0: Aber Jungs, seid dabei oder was?
1: Wobei?
2: Na, unseren alten Kiez zurückzuholen.
1: Wie, unseren alten Kiez?
2: Ja, den Kiez, wie er früher mal war. Das war doch hier mal ein Hort von

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Im Wechsel wieder. Es war schon eine ganz schön breite Palette. Das Akkordeon, der Chor, das Akkordeon und die Flöte. Und das alles erzeugt Töne und Illusionen in Form von Schwingungen durch die Boxen. Und warum soll es denn nicht mal so gehen, dass die Instrumente schweigen? Und deshalb wird Jochens Gitarre jetzt schweigen. Und dass einfach das gesprochene Wort gilt. In Form eines Gedichts. Und das ist gut, dass ich da was vorbereitet habe dazu. Nämlich ein Gedicht, was, glaube ich, hier in Dresden die Stadt, die ja auch sozialer Zündstoff ist, ein soziales Pulverfass. Hier nach der Wende, wo die Arbeitslosigkeit sich breitläuft und viele an der Existenz knabbern. Und für die Menschen, für die sich so vieles verändert hat, die aus ihrem Alltag herausgefurcht wurden, die werden schon wissen, worum es in dem Gedicht geht. Was, glaube ich, den Nagel auf die wunde Stelle köpft. Und die Verantwortlichen, die uns die Zeche eingelöffelt haben, eingebrockt haben, da kann ich zwar nichts machen, aber ich kann den Menschen, die geduckt von den Sorgen hier rumlaufen, kann ich sie vielleicht ein bisschen entsorgen. Indem ich diese Last teile. Der Reiche sitzt in Sindelfingen. Zwischen seinen teuren Dingen, er blickt sich in seiner Wohnung um, doch die teuren Dinge bleiben stumm. Erst jetzt merkt er, dass Reichtum nichts zählt, wenn ein Kinderlachen fehlt. Der andere Reiche sitzt in München, arme ostdeutsche Arbeitslose wollen ihn lynchen. Dazu sage ich nein, wir können über alles reden.

0: Meine Damen und Herren, zum Ersten, zum Zweiten und zum Dritten, wer hat noch mehr zu bieten?
1: Zum Beispiel für einen Kopf vom Hans Moser, aus Taubendreck modelliert, einen ausgestopften Sängerknaben, der, wenn man tritt, mechanisch unaniert. Oder den Nachttopf, auf dem der kleine Mozart gesessen ist, auf dem ihn die Muse erstmals ins kleine Popscherl biss. Da ist ihm dann Koseli van Tutte eingefallen. Oder den herrlichen Stich vom Dreimädel-Bordell, in dem der Schubert Franzl haust. Die Totenmaske von Beethoven mit Ohrenschützern drauf. Oder das Duftwasser vom Nestroy, mit dem er Chorknaben hat verführt. Den steifen Kragen vom Schnitzler,

0: Freuden Tante Dorothee.
1: Meine Damen und Herren, zum Ersten, zum Zweiten und zum Dritten, wir haben noch mehr zu bieten.
0: Zum Beispiel. Eine Bomben gegen Hitler. In Wien fabriziert. Die hat jahrelang unter seinem Bett getickt. Hat leider nie funktioniert. Oder ein Watschenmann ganz aus Eisen, der zurückhaut, wann man haut. Ein Ringelspiel, das sich ewig dreht, drum setzt die ja nicht drauf. Für türkischen Honig steigert man hoch, türkische Gastarbeiter hauen's dann noch. Die verschleiern's drunter im Köller, heimlich jede Nacht. Oder die Genehmigung für eine Audienz beim Herrgott höchstpersönlich. Dazu einen echten Tod aus Marzipan, bittersüß, doch sehr bekömmlich.

0: Führer unserer Krieger, Volk, Führer und Reich, Sie werden mit dem Tode bestraft. Ihr Vermögen verfällt dem Reich.
1: So hat er Tausende den Henkern ausgeliefert. Vor und nach dem 20. Juli 1944. Der Präsident des Volksgerichtshofs, Roland Freisler.
2: Nur 17 Tage vergingen zwischen der Explosion der Bombe in Hitlers ostpreußischem Führerhauptquartier und dem Beginn des ersten Prozesses gegen 8 an der Vorbereitung des Attentats beteiligte Offiziere. Seiner Rache an den Verschwörern wollte das Regime so grausam und so rasch wie möglich in Szene setzen.
1: Freislers Tribunal tagte im großen Saal des Berliner Kammergerichts vor einem ausgewählten, sorgsam gesiebten Zuschauerkreis. Ein Schauprozess, den Kameramänner der Wochenschau nach genauen Weisungen des Gerichtspräsidenten filmten. Den Angeklagten hatte man Gürtel, Hosenträger und Zahnprothesen weggenommen. So hatten sie Mühe, ihre Kleidung festzuhalten, wenn sie vor den in rote Roben gehüllten Richtern stehen mussten. Nach qualvollen Verhören erschienen sie vor diesem Terrortribunal, in der Gewissheit des Todesurteils, das längst feststand. Allerdings noch in Unkenntnis der besonders grausamen Form, in der es vollzogen werden sollte.
2: Der älteste der 8 Angeklagten im ersten Verfahren des Volksgerichtshofes gegen Männer des 20. Juli hatte den höchsten militärischen Rang. Er war im ersten Kriegsjahr zum Generalfeldmarschall befördert worden. Erwin von Witzleben, geboren 1881 in Breslau.
3: Sie ist verheiratet, verwitwet. Aus der Ehe sind 2 Kinder da, die erwachsen sind. 35, 36 Jahre. Sie sind aktiver Offizier geworden im Jahr 1901. Und Sie sind im Jahr 1972 zur Führerreserve versetzt worden.
2: Bis zu seiner Ausstoßung aus dem Heer nach dem Attentat auf Hitler hatte Witzleben also länger als 4 Jahrzehnte im Dienste der Armee gestanden. Unter kaiserlichem Oberbefehl, in der Republik und im NS-Staat.
1: Für einen Mann wie ihn, aufgewachsen in preußischen Traditionen, Gehorsam als unantastbares Prinzip militärischer Organisation verstehend, war es keineswegs selbstverständlich gewesen, sich an der Vorbereitung eines Anschlags auf seinen obersten Befehlshaber zu beteiligen.
2: Am 7. und am 8. August 1944, an den beiden letzten Tagen seines Lebens, stand er deswegen vor Freisler, dem mal höhnenden, mal tobenden Präsidenten des Volksgerichtshofes. Fast auf den Tag genau 10 Jahre zuvor, Anfang August 1934, hatte Witzleben bei einer Kundgebung im Berliner Lustgarten zum 30. Jahrestag des Kriegsausbruchs von 1914 eine Ansprache gehalten, von der einige Minuten auf Wachsplatten erhalten geblieben sind. Witzleben als Kommandeur des Wehrkreiskommandos 3 am 2. August 1934.
4: Die Tugenden des alten Preußens, die harte soldatische Pflichtauffassung, haben sich vermählt mit den Gedanken der neuen Zeit, keine Klassen, keine Parteien und keine Stände mehr kennt, sondern nur noch Deutschland, nur noch Deutsche, nur die deutsche Ehre des Kämpfers. Wir aber, wir Lebenden, neigen uns in Ehrfurcht und Dankbarkeit vor denen, die im Kriege und in der Nachkriegszeit ihr Leben lassen mussten, damit Deutschland lebe, und damit aus den Trümmern des Krieges erstehen konnte unser drittes Reich. In dieser Feierstunde loben wir heute unseren Führer, den Führer des deutschen Volkes und Reiches Adolf Hitler, dem obersten Befehlshaber der Wehrmacht, unverbrüchliche Treue, wie wir Soldaten mit seiner Person und seinem Werk auf Gedeih und Verderb verbunden sind.
1: Auf Gedeih und Verderb verbunden. Einen persönlichen Treueeid auf Hitler hatten alle Wehrmachtangehörigen damals im August 1934 nach dem Tode des Reichspräsidenten Paul von Hindenburg leisten müssen. Und viele wähnten sich bis zum bösen Ende an diesen Eid gebunden.
2: Die beschworene Treue zum Führer und Oberbefehlshaber der Wehrmacht, das war manchem eine lästige, vielen aber auch eine willkommene Fessel. willkommen dann, wenn eigene Untätigkeit gerechtfertigt werden sollte, das Nichtstun im Angesicht von Verbrechen, die jener Führer befohlen hatte.
1: Auch Männer wie Erwin von Witzleben bedurften der bösen Erfahrungen etlicher Jahre, bis sie erkannten, dass Hitler, dem sie auf Gedeih und Verderb zu gehorchen versprochen hatten, ihrem Land kein Gedeihen brachte, sondern nur erbärmliches Verderben, in einem Krieg, der willkürlich angezettelt, spätestens 1943 aussichtslos erscheinen musste.

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du dann sagst. Mir ist die Musik im Prinzip egal, solange die Nadel auf der Platte ist und das Lacker gut geschnitten. Alles andere ist unverantwortlich. Ich lege eine alte Scorpions-Rock.

2015 auf Raketenbasis Haberlandstraße zu veröffentlichen, ist so ein bisschen wie 1995 gerafft haben, dass Warp eigentlich das Label ist, was die Zukunft bestimmen wird.

0: erzähle euch eine kleine Anekdote aus meinem Leben. Ich habe eigentlich nie viele Feinde gehabt, aber einen wahren Feind habe ich wirklich gehabt, der hieß Andreas Göbel. Das Ganze fing schon im Kindergarten an. Da hat mich nämlich meine Uroma, ich muss dazu sagen, ich bin bei meiner Oma und meiner Uroma aufgewachsen, die hat mich immer vom Kindergarten abgeholt und unter anderem dann auch den Andreas Göbel mit nach Hause genommen, bei dem seine Oma wiederum keine Zeit hatte, ihn noch abzuholen. Na, auf jeden Fall sind wir dann eines Tages mal mit zu Göbels ins Haus reingegangen und dann hat er mir meinen Daumen in seine Zimmertür eingeklemmt und hat dabei hämisch gelacht. Und wie das Schicksal das dann so gewollt hat, bin ich ein Jahr später mit ihm zusammen in eine Schulklasse gekommen und habe mich dann gründlich gerecht. Also der hat wirklich jeden Tag eine aufs Maul gekriegt. Und würde ich ihn jetzt nochmal sehen, würde ich ihn wieder verprügeln. Ich hasse Andreas Göbel. Andreas Göbel ist echt das größte Arschloch. Außerdem das Schlimmste, was er überhaupt gemacht hat. Sein Vater war Weichensteller bei der Wolfhager Bahnhof und Andreas Göbel hat sich selber ein Weichenstellgerät aus Legostein zusammengebaut und die hat er zusammengeklebt. Dafür hat er natürlich auch eins auf die Fresse gekriegt, weil man Legosteine nicht zusammenkleben darf. Also jeder, der Erfahrung mit Lego hat oder ja, wüsste auch sofort, was für eine Klasse, wie ich jetzt rede. Okay.
1: Die Kinder Zirze, die Kinder Zirze, den ersten Zauber, den es gab, mit Schürze. Er wohnte auf einer Insel, ferne von Urlaubern, ganz alleine, denn da konnte er besser zaubern. Ist schon wahr, man zaubert besser oft allein, fällt was aus dem Ärmel, steckt man's wieder rein. 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Andra, meine besagt er und lüpft die Wade. Sie kennen mich doch aus sich aus der Iliade. Ich bin Odysseus und ich habe mich verirrt. Ist hier die Villa, wo gestrippt ist, wird. Ich mach sie aufmerksam, sagt da die Zirze. Sie denken, schließlich in der Zirze liegt die Würze. Wenn sie Homer gelesen hätten, sehen sie Kleinchen. Dann wüssten sie, ich mach aus allen Männern Schweinchen. Sind sie da, nun kommen sie schon mal rein. Und wie es der Zufall will, ich hab auch grad kein Schwein. Da rief er plötzlich, 10:30 Uhr war ja. Ich muss nach Haus, nach meinem Weib Penelopeia. Vor ihrer Haustür sitzen 21 Freier. 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Aber Zirze sagt, nun sei nicht doof, mein Kind. Jeder Ochse weiß doch, dass die spinnt. Er blieb zum Lunch, zum dummen Diner. Dank vor und zu Bett gehen, schnell auf seinen Zaubertree. Und frisch gestärkt, ganz ohne Sorgen, erschien zum Frühsteher und grunzte guten Morgen. Der Frühling kam, der Sommer gar, im Kern blieb das Kerlchen, glaube ich, 17 Jahre. Er wurde alt und schlief oft ein. Zu der Zeit war er schon ein ziemlich altes Schwein. Da rief er plötzlich, 11:30 Uhr war er. Ich muss nach Haus, nach meinem Weib Penelopeia. Da schrie die Kallas, ach nee, ich meine natürlich Zirze, geh oh nach Zeus, nicht länger warten wird's. Happy End, kein Talent, doch füg ich bei, Schwein muss man haben.

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Die Geschichte, die ich erzähle, die ist nicht mir selber passiert, sondern zwei Freunden von mir und die arbeiten beide auf einer Intensivstation im Krankenhaus in Wuppertal. Und zwar haben sie da jemand eingeliefert, der lag auf der Trage drauf und hatte einen Duschvorhang umgebunden als Cape und gelbe Gummistiefel an. Ansonsten war er nackt. Und die Geschichte, die sich dann hinterher herausgestellt hat, brachte die ganze Station vor Vergnügen zum Brüllen. Und zwar war Folgendes passiert: Er wollte mit seiner Frau ein besonders erotisches Späßchen haben, hat seine Frau ans Bett gefesselt mit allen Beinen und Armen, richtig fest auf den Rücken, natürlich nackt. Dann hat er sich Gummistiefel angezogen und hat einen Duschvorhang als Cape umgebunden, so eine Art Superman-Cape, ist auf den Schrank geklettert und dann wollte er auf die Alte draufspringen. Und bei dem Versuch, darunter zu springen, ist er wohl irgendwie schlecht abgesprungen, ist mit dem Rücken auf den Boden geknallt und hatte die Wirbelsäule gebrochen. Das Resultat war, die Frau war am Bett gefesselt und er kam nicht mehr hoch und konnte sich nicht mehr rühren. Ja, so haben die beiden dann zwei Tage lang da in der Wohnung gelegen, bis sie dann irgendwann mal nachgeforscht haben und ihn gefunden haben. Und dann kam er ins Krankenhaus.

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0: Er rief seinen alten Schulfreund Professor Dr. Ahmed Binkovic an. Der kam dann auch sofort mit seinen Kollegen und zusammen brachten sie den toten Xenomorph in ihr Forschungszentrum, um ihn zu untersuchen.
1: So, wir gehen jetzt zu Marco.
2: Mach das. Bis dann.
0: Bis dann. Die Freunde verließen die Bar.
3: So, ich reite nach Hause und schlaf noch ein bisschen.
1: Wir treffen uns heute Abend in unserem Versteck im Wald und setzen die Mission fort.
3: Ist gut. Bis später.
0: Sie ritten nach Hause, um sich auszuruhen. Tom schlief sehr schnell ein, aber er wachte ab und zu wieder auf durch sein schlechtes Gewissen. Später am Abend trafen sich die Freunde im Wald bei einer Holzhütte. Das war ihr Versteck. Jason, Bianca, Barbara und Sally waren schon da. Nur Tom fehlte. Jason ging nachdenklich auf und ab. Er fragte, wo Tom war. Sally ahnte es jedoch.
4: Er hat bestimmt verschlafen.
0: Doch da kam Tom angeritten.
5: Da bist du ja!
0: Tom stieg von Aaron ab und ging zu den anderen.
1: Tut mir leid, ich war so müde, dass ich die Zeit vergessen hatte.
4: Dachte ich mir schon.
0: Kommt, wir gehen in die Hütte. Sie gingen in die Hütte. Dann machten sie mit ihrer Mission weiter. Denn sie mussten herausfinden, ob der schwarz gekleidete Mann jetzt etwas im Schilde führte. Tom fand, es war jetzt an der Zeit, den anderen von dem zu erzählen, was Marco ihm gesagt hatte.
1: Leute, ich habe da noch was anderes, das wir aufklären müssen.
3: Was ist es?
1: Marco hat mir gesagt, dass in letzter Zeit einige Menschen einfach verschwunden sind.
3: Was? Einfach weg?
1: Ja, vielleicht hängt das ja mit dem anderen zusammen.
3: Stimmt, du hast recht. Vielleicht meinte der Mann in seinem Gespräch ja den Xenomorph.
0: Da kam Jason plötzlich der Verdacht, dass der Mann vielleicht irgendwelche illegalen Experimente durchführte.
5: Das müssen wir verhindern!
0: Und wieder kam eine Frage auf, die ein Problem darstellte. Aber wie finden wir raus, wo er seine Experimente macht? Tom überlegte.
1: Ich habe mir ja das Aussehen von ihm gemerkt. Und wenn er uns dann über den Weg kommt, folgen wir ihm unauffällig.
3: Aber wie kriegen wir das nun wieder hin?
0: Da Tom wusste, dass der Mann jeden Tag zur Bar kam, wollte er sich da mit den anderen auf die Lauer legen und warten. Also ritten sie zur Bar zurück und versteckten sich. Jason hatte aber nur noch schnell von zu Hause sein Fernglas geholt. Dann behielten sie zusammen die Straße im Auge. Doch Jason war besorgt, da er glaubte, dass der Mann heute vielleicht nicht zur Bar kam. Da sah Tom plötzlich den Mann, der in einen schwarzen Kombi einstieg und wegfuhr.
1: Hinterher!
3: Ja, los!
0: Sie sprang auf die Pferde und nahm die Verfolgung auf. Natürlich unauffällig, damit der ganze Plan nicht aufflog. Der Wagen hielt vor einer alten, verlassenen Lagerhalle außerhalb der Stadt. Der Mann stieg aus, ging zu einem Tor, welches verschlossen war, und drückte einen Knopf an der linken Seite. Schon fuhr das Tor nach oben und der Mann verschwand im Inneren der Halle, während das Tor sich wieder verschloss. Die Freunde banden die Pferde ein Stück weiter weg an einem Baum an und gingen zum Tor.
5: Hier macht er also böse Sachen.
1: Ja, wo denn auch sonst? Hier kriegt es ja jemand mit.
3: Nur wie kommen wir rein?
1: Ganz einfach.
0: Tom sah den Knopf an der Seite des Tors und drückte ihn so, dass es sich öffnete.
5: Wow, gut gemacht, Tom.
0: Die Freunde gingen in die große Halle. Sie war schon lange nicht mehr betreten, geschweige denn geputzt worden. An den Wänden hatte sich auch schon Schimmel angesetzt und auch die Farbe der Wände war schon abgenutzt. In der linken Ecke stand sogar ein kaputter Gabelstapler.
3: Ich sehe ihn nicht mehr. Wo ist er hin?
0: Tom schaute sich um. Dann sah er einen Fahrstuhl. Sie ging zum Fahrstuhl und Tom drückte den Knopf nach oben. Als der Fahrstuhl kam, fuhren sie nach oben und stiegen im 6. Stock aus. Das Gebäude besaß über der Lagerhalle noch eine Büroetage. Hier standen die Freunde jetzt in einem Flur, an den ein paar Bürotüren angrenzten.
3: Das erinnert mich hier an ein normales Bürogebäude.
1: Stimmt! Nur dass ein normales Bürogebäude keine Lagerhalle im Keller hat.
5: Wie finden wir jetzt raus, wo er hingegangen ist?
0: Eine Frau kam aus einer der Türen. Sie trug eine schöne rote Bluse und einen Rock. Die Freunde gingen zu ihr und fragten sie, ob sie rein zufällig einen schwarz gekleideten Mann hier im Gebäude gesehen hatte.
3: Entschuldigen Sie?
5: Ja?
3: Wir wollen nicht lange stören, aber wir suchen einen schwarz gekleideten Mann. Er ist ungefähr 1,80 groß und trägt, wie gesagt, komplett schwarze Kleidung. Und eine Sonnenbrille ebenfalls schwarz. Außerdem ist er sehr muskulös. Haben Sie ihn zufällig hier im Gebäude gesehen?
0: Die Frau überlegte kurz.
5: Ah, ihr meint unseren Professor Dr. Bernd Schmühl. Er fährt einen schwarzen Kombi.
1: Das ist der Mann, den wir suchen. Wo finden wir ihn?
5: Den Flur bis zum Ende. Dann die Treppe links runter und dann wieder links.
3: Dankeschön.
5: Kein Problem.
0: Schnell rannten die Freunde zum Ende des Flurs und dann die Treppe runter. Jetzt standen sie wieder in einem Gang.
5: Und jetzt?
3: Nochmal links, hier lang!
0: Sie gingen links um die Ecke und standen dann vor einer weißen Tür. Sally wollte die Tür aufreißen, aber Jason fand, dass dies keine gute Idee war. Aber Tom fand, dass es jetzt eine gute Gelegenheit war, dem Treiben des Mannes ein Ende zu setzen. Die anderen sahen es jedoch ganz genauso, auch wenn Jason Bedenken hatte.
1: Wir gehen einfach rein und ertappen ihn auf frischer Tat.
3: Dann los!
0: Sally riss die Tür auf und sie gingen durch. Sie standen tatsächlich in einem Labor. Überall standen Geräte und Reagenzgläser mit roten, blauen, gelben und grünen Flüssigkeiten herum. Doch das Labor war leer. Alle fünf konnten nicht glauben, was sie da sahen.
3: Ich glaub's nicht. Das ist doch tatsächlich ein echtes Chemielabor. Genau wie das in unserer Schule.
0: Aber es gab einen Unterschied. In dem Labor in der Schule der fünf gab es nur einen einzigen großen Raum. Und hier im Labor, wo sich auch noch zwei harte graue Liegen befanden, war nebenan noch ein zweiter großer Raum. Und jetzt, bei all den Chemikalien, die hier standen, wussten die Freunde, dass der Mann tatsächlich etwas Böses tat.
3: Er war also ein böser Wissenschaftler, der illegale Experimente durchführte und so auch die Xenomorphs erschaffen hatte.
4: Jetzt wird mir alles klar. Das Telefonat, der Xenomorph, der uns gejagt hat, und jetzt das Labor. Es passt alles zusammen.
1: Er hat also noch mehr von diesen Monstern erschaffen.
3: Plötzlich kam ein Mann ins Labor und entdeckte die Freunde.
6: Hey, was macht ihr hier?
3: Es war der Professor höchstpersönlich, doch etwas war anders. Er trug jetzt keine schwarze Kleidung mehr, sondern einen weißen Laborkittel, schwarze Handschuhe und eine Brille. Die schwarze Kleidung war also die ganze Zeit nur Tarnung gewesen.
4: Es ist aus! Wir wissen, was sie hier treiben!
3: Jason drohte dem Professor damit, die Polizei zu informieren, doch der blieb unbeeindruckt.
6: Ach wirklich, und wer ruft bitte die Polizei?
3: Tom holte sein Handy raus und wollte die Polizei anrufen, da riss der Professor es ihm aus der Hand und warf es so hart auf den Boden, dass es kaputt war.
1: Hey!
3: Tom war jetzt sehr wütend. Er wollte sich auf den Professor stürzen, aber die anderen hielten ihn zurück.
4: Bitte, Tom, tu es nicht!
3: Plötzlich fing der Professor an, etwas zu überlegen. Dabei grinste er böse. Er rief seinen Kollegen und Handlanger Martin zu sich.
6: Martin!
3: Kaum hatte er ihn gerufen, stand Martin auch schon neben ihm im Labor. Er trug exakt die gleiche Kleidung wie der Professor, plus Handschuhe und Brille.
4: Ja, Boss? Was wollen die hier? Wollen die uns etwa in den Knast bringen?
6: Keine Sorge, wir halten sie drüben im Raum fest und lassen die Monster auf sie los.
7: Haha. Was haben die mit uns vor?
3: Tom war der mutigste von allen. Er beschloss, seine Freunde zu beschützen.
1: Keine Angst. Sie werden uns nichts tun.
4: Bist du dir da sicher?
6: So, ihr kommt jetzt mit.
4: Hey, loslassen!
3: Der Professor und Martin brachten die Freunde in den Raum nebenan. Kaum waren sie drin, erschraken sie. Denn im Raum waren drei weitere Xenomorphs. Die fauchten und kamen auf sie zu.
4: Ich weiß was. Was denn? Ich hoffe, du hast eine Idee, die uns hilft.
3: Ja, genauso eine Idee hatte Barbara.
4: Los!
3: Als sie das Zeichen gab, rannten die Freunde alle schnell durcheinander, sodass die Xenomorphs Schwierigkeiten hatten, sie zu fangen. Der Professor sah fassungslos zu, wie seine Monster hin und her rannten und versuchten, die Freunde zu fangen. Und da die Monster aufgrund ihrer langen Schwänze nicht besonders wendig waren, fielen sie um, wenn sie um die Kurve liefen. Das hatte Tom im Internet gelesen, denn die Freunde rannten alle im Kreis.

0: In den ersten beiden Stunden erfahren Coco, Marek und Lukas nicht nur, dass die neue Mitschülerin Johanna heißt, sondern auch, dass sie nicht auf den Mund gefallen ist. Obwohl sie ganz neu in der Klasse ist, beteiligt sie sich gleich lebhaft am Unterricht. In diesen zwei Stunden geht es lustig zu. Zuerst vergisst Frau Menke den Stundenplan, den sie austeilen will, im Lehrerzimmer. Dann kann sie den Schlüssel dazu nicht in ihrer Tasche finden. Gut gelaunt laufen alle beim Pausenklingeln in den Schulhof.
1: Mensch, wie die Menke mit großen Augen in ihrer Tasche gewühlt hat.
2: Ich glaube, das wird ein sehr lustiges Jahr für uns werden.
3: Der Kommentar von Johanna war aber auch nicht schlecht.
2: Als sie zur Menke gesagt hat, dass Einbrüche ins Lehrerzimmer vermutlich gegen die Schulordnung verstoßen. Ja, das fand ich auch ziemlich gut.
1: Überhaupt, ich meine, sie sieht zwar ziemlich krass aus mit ihren Klamotten, aber sie scheint ganz cool zu sein.
3: Da drüben ist sie. Hey, und Thorsten steht bei ihr.
1: Was will der Idiot denn von ihr?
2: Auf jeden Fall sieht sie nicht gerade glücklich aus. Kommt, wir gehen mal unauffällig rüber.
1: Okay.
4: Ich weiß gar nicht, was du von mir willst.
5: Ich will dich nur warnen. Mein Vater ist an der Sache dran.
4: Keine Ahnung, wovon du redest.
5: Hey, die Lebensmittelvergiftung war echt krass. Er hat 3 Tage mehr oder weniger auf dem Klo verbracht. Und daran ist dein Vater schuld.
4: Sag das nochmal.
5: Ich kann ja nichts dafür, wenn dein Vater seinen Gästen vergammelte Sachen vorsetzt.
4: Das nimmst du zurück.
5: Warum? Nur weil du die Wahrheit nicht vertragen kannst?
2: Hey, worum geht's denn?
4: Um gar nichts.
5: Aha, vor anderen willst du es nicht zugeben, was?
4: Da gibt es überhaupt nichts zuzugeben.
3: Also los, Thorsten, spuck schon aus.
5: Also, der Vater von der da...
4: Sag nichts gegen meinen Vater.
5: Der hat so eine Imbissbude aufgemacht, ein Restaurant. Und mein Vater hat sich da letztes Wochenende eine Lebensmittelvergiftung geholt.
4: Das ist eine fiese Lüge.
1: Okay, also ganz langsam. Wie kommst du darauf, dass sich dein Vater ausgerechnet bei diesem Essen eine Vergiftung zugezogen hat?
3: Ja, es könnte doch auch an etwas anderem liegen, was er gegessen hat.
5: Nein, er hat sonst zu Hause nur Sachen gehabt, die wir alle gegessen haben. Aber im Restaurant hat er als einziger von uns dieses Fleisch. Das sah schon so komisch aus.
4: Das Essen sieht bei meinem Vater nie komisch aus.
2: Also Thorsten, du kannst hier nicht einfach ohne Beweise sowas behaupten.
5: Ha! Beweise findet mein Vater schon noch, keine Angst. Und dann könnt ihr mit eurer Klitsche einpacken.
4: Klitsche? Du hast sie ja nicht mehr alle.
1: Mit der Einschätzung triffst du ziemlich ins Schwarze, Johanna.
5: Ihr werdet schon sehen. Ihr könnt ja gern zu dieser Grufti-Zicke halten, aber die kann sich schon mal warm anziehen. Lest mal lieber aufmerksam die Zeitung in nächster Zeit.
4: Die Zeitung?
3: Ja, der Vater von diesem Vollidioten ist Redakteur bei so einem Schmierblatt.
4: Oh, scheiße. Mann, meine Eltern haben das Lokal gerade erst eröffnet. Negative Presse können wir uns nicht leisten.
1: Ganz ruhig, wir helfen dir.
4: Was?
2: Ja klar, wir helfen dir.
4: Ach, und wie bitteschön?
3: Naja, wir finden heraus, was wirklich passiert ist, bevor Thorstens Vater das tut.
4: Aha, und wie wollt ihr das anstellen?
1: Das überlegen wir uns noch.
4: Ja, klar.
2: Die Stunde fängt an. Passt auf, am besten treffen wir uns heute Nachmittag auf dem Hausboot.
1: Genau, und dann reden wir über alles.
4: Hausboot? Ihr seid doch total durchgeknallt.
3: Mein Opa hat ein Hausboot am Kanal. Dort treffen wir uns oft. Ich schreibe dir nachher auf, wie du hinkommst, okay?
4: Ich weiß nicht.
1: Ach komm schon, wir beißen auch nicht.
2: Naja, Marek schon, wenn er Hunger hat.
1: Hey, hör bloß nicht auf den. Ich bin total friedlich.
4: Ich weiß trotzdem nicht, wie ihr mir helfen wollt.
3: Ach, irgendwas wird uns schon einfallen.
1: Genau, und dann stürzen wir uns Hals über Kopf ins Abenteuer.
4: Okay, der Handstand hat mich überzeugt.
1: Ja, wirklich?
4: Ja, du kannst dich wieder normal hinstellen. Ich komme nachher zu diesem Hausboot.
3: Super!
2: Dann lernst du auch Opa Joost kennen.
4: Aha, okay. Dann bis später.

0: stellt Gott die Gesetze auf, die Vergnügen schützen.
1: Nein.

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0: Bach auf und taucht den stolzen Schwarzwaldhof in morgendliches Licht. Hier habe ich gestern nach einer schwierigen Schlafplatzsuche im feuchten Hochmoorgebiet mein Zelt aufschlagen dürfen. Nach meinem traditionellen Müsli, heute mit hofeigener Milch von garantiert glücklichen Schwarzwaldkühen, breche ich mit einer Mischung aus Vorfreude und Nervosität auf. Denn erst jetzt wird mir richtig bewusst, dass dies mein vorletzter Tag ist und dass ich schon morgen daheim sein werde. Leichtfüßig wandere ich durch den lichtdurchfluteten Wald. Ich bin so beschwingt, dass ich laut vor mich hinsinge und freudig meinem lang ersehnten Echo lausche, das im Wald widerhallt. Nun ist es langsam Zeit für einen Anruf daheim, um meine Ankunft anzukündigen. Meine Eltern, die mich Monate nicht gesehen haben, klingen am Telefon auch schon ein wenig aufgeregt. Mein Vater glaubt, ich könnte es heute sicher noch nach St. Mergen schaffen. Dieses Schwarzwalddorf liegt nur noch einen halben Tagesmarsch vom heimatlichen Hof entfernt. Jetzt packt mich das Heimkommfieber voll und ganz und lässt mich einen Mordszahn zulegen. Als ich am Vormittag den Brennturm erklimme, bin ich überwältigt. Direkt gegenüber, auf der anderen Seite des Tals, entdecke ich die St. Petermer Platte und den Kandel.
1: Da, hinter dem Berg, da ist mein Zuhause.
0: Den Glücksmoment teile ich mit einem älteren Ehepaar, das sich mit mir freut und ein Foto von mir und der heimatlichen Aussicht macht. Dabei bemerken wir, dass man in der Ferne sogar die Alpen sieht. Ich bin wie beflügelt. Bei diesem Anblick werden meine schmerzenden Fersen völlig nebensächlich. Seit ein paar Tagen, jetzt wo die Wandersocken dünn werden, habe ich nämlich erstmals auf meiner Tour so etwas, das man Blasen nennen kann. Da ich gut in der Zeit bin, kommt mir die Idee, mich am Turner beim Gasthof Kreuz mit einer Schwarzwälder Kirschtorte zu belohnen. Hier endet für mich sowohl der Westweg als auch der E1, der nun in Richtung Titisee weitergeht. Ein denkwürdiger Moment, nach so vielen Kilometern auf diesem Fernwanderweg durch Deutschland. Im Gasthof Kreuz werde ich nicht enttäuscht. Eine riesige, mehrstöckige, nach Kirschschnaps duftende Schwarzwälder Kirschtorte liegt schon bald auf meinem Teller. Zusammen mit einem Kaffee Latte setze ich mich auf die sonnige Terrasse. Das Pärchen am Tisch gegenüber spricht mich sofort an, als es meinen großen Rucksack sieht. Mit strahlenden Augen erzähle ich, dass ich nach 6,5 Wochen Wandern nun fast daheim bin. Auch Andi, der mich aus Hamburg auf dem Handy anklingelt, ist neugierig, welche Strecke ich abseits des E1 nach Hause einschlagen werde. Erst als die letzten warmen Sonnenstrahlen über die Höhen des Turners streifen, breche ich zum heutigen Endspurt, zum Omenhof nach St. Mergen auf. Dort wartet bei Freunden der Familie, bei Anita und Fred, ein Schlafplätzchen auf mich. »Behalten Sie Ihr Strahlen«, meint der Mann vom Tisch gegenüber lächelnd zum Abschied. Als mich nach dem Gasthaus ein kleines Wäldchen aufnimmt, sehe ich von Weitem plötzlich meinen Namen auf einem großen Banner aufleuchten. Als ich näher komme, lese ich die Handschrift meines Vaters. »Wir erwarten und begrüßen herzlich Theresa, zu Fuß unterwegs von Hamburg in den Schwarzwald. Willkommen daheim!« Mein Herz klopft. Ich fühle mich wie bei einem Zieleinlauf. Freudig hänge ich das Banner ab und packe es in den Rucksack. Die Heimat ruft nun immer lauter und zieht immer kräftiger.

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0: Society Killer ist die erste. One, two, three, four.
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0: Wesen und Funktionen der Amortisation im gesellschaftlichen Reproduktionsprozess und das System der beschleunigten Abschreibung im modernen Kapitalismus. Das Wesen der Amortisation und ihre Rolle im Reproduktionsprozess des konstanten fixen Kapitals. Jeglicher Produktionsprozess ist zugleich Reproduktionsprozess insofern, als er die ständige Erhaltung, Erneuerung und Erweiterung der verbrauchten Produktionselemente, sprich der Arbeitsmittel, Arbeitsgegenstände und Arbeitskräfte, bedingt.
1: Reproduktionsprozess insofern, als er die ständige Erhaltung, Erneuerung und Erweiterung der verbrauchten Produktionselemente der Arbeitsmittel, Arbeitsgegenstände und Arbeitskräfte bedingt.
0: In der kapitalistischen Produktionsweise ist er zugleich Reproduktionsprozess der kapitalistischen Klassen- und Ausbeutungsverhältnisse. Entsprechend der unterschiedlichen Rollen, die die verschiedenen Produktionselemente im Produktions- und Wertbildungsprozess erfüllen, ist auch ihre Reproduktion unterschiedlich. Die Formbestimmtheiten von fixem und flüssigem Kapital entspringen nur aus dem verschiedenen Umschlag des im Produktionsprozess fungierenden Kapitalwerts oder produktiven Kapitals. Diese Verschiedenheit des Umschlags entspringt ihrerseits aus der verschiedenen Weise, worin die verschiedenen Bestandteile des produktiven Kapitals ihren Wert auf das Produkt übertragen, aber nicht aus ihrem verschiedenen Anteil an der Produktion des Produktwerts oder ihrem charakteristischen Verhalten im Verwertungsprozess. Die Verschiedenheit der Abgabe des Werts an das Produkt endlich entspricht auch der Verschiedenheit der stofflichen Gestalt, worin das produktive Kapital existiert und wovon ein Teil während der Bildung des einzelnen Produkts ganz konsumiert, ein anderer nur allmählich vernutzt wird. Während die Erneuerung des variablen und des konstanten zirkulierenden Kapitals laufend nach Maßstab des Verbrauchs erfolgt, zeichnet sich der Reproduktionsprozess des in den Maschinen, maschinellen Anlagen, Gebäuden und baulichen Einrichtungen verkörperten fixen Kapitals durch eine wesentliche Besonderheit aus.

0: Die Arbeitsmittel gehen zwar ebenfalls wie alle anderen Produktionselemente ganz in den Arbeitsprozess ein, nehmen aber nur teilweise am Verwertungsprozess teil, und zwar nur in dem Maße, wie sie Wert übertragen. Entsprechend unterscheidet sich der Reproduktionsprozess des konstanten, fixen Kapitals von dem des zirkulierenden.
1: Der Wertteil, den es in seiner Naturalform durch Abnutzung verliert, zirkuliert als Wertteil des Produkts. Sein Wert erhält also jetzt Doppelexistenz. Ein Teil desselben bleibt an seine, dem Produktionsprozess angehörige Gebrauchs- oder Naturalform gebunden. Ein anderer Teil löst sich von ihr ab als Geld. Im Verlauf seiner Funktion nimmt der in der Naturalform existierende Wertteil des Arbeitsmittels beständig ab,
0: während sein in Geldform umgesetzter Wertteil beständig zunimmt, bis es schließlich ausgelebt hat und sein Gesamtwert von seiner Leiche getrennt in Geld verwandelt ist. Hier zeigt sich die Eigentümlichkeit im Umschlag dieses Elements des produktiven Kapitals. Die Verwandlung seines Werts in Geld geht gleichen Schritt mit der Geldverpuppung der Ware, die sein Wertträger ist. Aber seine Rückverwandlung aus Geldform in Gebrauchsform trennt sich von der Rückverwandlung der Ware in ihre sonstigen Produktionselemente und ist vielmehr bestimmt durch seine eigene Reproduktionsperiode. Das heißt, durch die Zeit, während deren das Arbeitsmittel sich verlebt hat und durch ein anderes Exemplar derselben Art ersetzt werden muss. Das vermittelnde Glied im Reproduktionsprozess des fixen Kapitals sind die Amortisationen, die in der Wertform des gesellschaftlichen Gesamtprodukts, dem CF, das heißt dem übertragenen Teil des konstanten fixen Kapitals, entsprechen. GP gleich CF plus CZ plus V plus M. Die Verwandlung des Wertes der Arbeitsmittel in Geldkapital erfolgt ständig, und zwar nach Maßgabe ihres ökonomischen Verschleißes. Die Rückverwandlung des Geldkapitals in Arbeitsmittel findet aber entsprechend der Besonderheiten im Umschlag des konstanten fixen Kapitals nur periodisch, nach dem Ausscheiden der verbrauchten Arbeitsmittel oder bei Generalreparatur statt. Die periodische Rückverwandlung macht die Ansammlung der in Geldform verselbstständigten Wertteile des fixen Kapitals im Amortisationsfonds notwendig.
1: Die Reproduktion des fixen Kapitals und der durch dieses Kapital verkörperten Arbeitsmittel ist also ein doppelseitiger Prozess. Wertmäßig vollzieht sich die Reproduktion des konstanten fixen Kapitals über die Amortisationen, während die dem Produktionsprozess einverbrauchten Arbeitsmittel in ihrer stofflich-materiellen Gestalt durch Erneuerung respektive Teilerneuerung oder Ergänzung reproduziert werden. Insofern als wertmäßiger und stofflich-materieller Prozess einander entsprechen, fungieren die Amortisationen als Finanzierungsquelle der auf den Ersatz der verbrauchten Arbeitsmittel gerichteten Investitionen.
0: Die Ermittlung der Amortisationen als Ausdruck der übertragenen Wertteile erfolgt in einer Durchschnittsrechnung, die dem objektiven Reproduktionsverlauf weitgehend entspricht. Die Gesamtsumme der Amortisationen ist durch den Wert der Arbeitsmittel und den Grad ihres ökonomischen Verschleißes bestimmt. Je länger das Arbeitsmittel andauert, je langsamer es verschleißt, desto länger bleibt der konstante Kapitalwert in dieser Gebrauchsform fixiert.
1: Welches aber immer der Grad seiner Dauerhaftigkeit, die Proportion, worin es Wert abgibt, steht immer im umgekehrten Verhältnis zu seiner gesamten Funktionsfähigkeit.
0: Je größer also die Differenz zwischen dem im Produktionsprozess angewandten und in dem ihm konsumierten Kapital, umso geringer ist die jährliche Amortisationsrate und umso länger ist auch die Umschlagszeit des fixen Kapitals. Die reale Grundlage der Amortisation ist der Verschleiß der Arbeitsmittel im Produktionsprozess. Der Verschleiß, abgesehen vom moralischen, ist der Wertteil, den das fixe Kapital allmählich durch seine Vernutzung an das Produkt abgibt, in dem Durchschnittsmaß, worin es seinen Gebrauchswert verliert.
1: Da auf die Größe des Verschleißes die verschiedenartigsten Faktoren einwirken, Intensität des Arbeitsprozesses, Qualität des Materials, klimatische und andere Naturbedingungen, Verbilligung der Arbeitsmittel, Verbesserung der Konstruktion und so weiter. Ist seine quantitative Bestimmung nur im Durchschnittsmaß möglich?
0: Dieser Umstand begünstigt bestimmte Manipulationen im kapitalistischen Rechnungswesen, deren Ziel eine vorteilshafte Profitverwendung für die kapitalistischen Unternehmen ist. Trotzdem liegen natürlich dem jährlichen Amortisationsvolumen objektive Bestimmungsgründe zugrunde. Dieser objektive Charakter der Amortisationen und ihrer quantitativen Bestimmtheit in der objektiven Amortisationsrate findet seinen Ausdruck etwa in den folgenden drei Bedingungen. Erstens. Die jährliche Amortisationssumme muss dem ökonomischen Verschleiß der Arbeitsmittel entsprechen. Der physische Verschleiß charakterisiert die technische Seite des Produktionsprozesses. Er kennzeichnet, in welchem Grade die Arbeitsmittel während ihrer Nutzung Gebrauchswert verlieren und ist daher unmittelbar in entsprechenden technischen Daten messbar.
1: Er ist eine wichtige Bestimmungsgrundlage der Amortisation, aber nicht die einzige, auch nicht die wichtigste, wenn es um die anteilmäßigen Jahresabschreibungsquoten geht. Denn der technische Leistungsstand der Anlagen bleibt während der ganzen Nutzungsdauer annähernd gleich, durch Reparaturen und Teilerneuerungen. Auf keinen Fall beläuft er sich nach Ablauf der halben Nutzungsdauer auf etwa 50% der ursprünglichen Leistung, sondern liegt wesentlich darüber. Der psychische Verschleiß ist von entscheidender Bedeutung für die Bestimmung der Nutzungsdauer der Anlagen.
0: Der ökonomische Verschleiß hingegen charakterisiert die ökonomische Seite des Produktionsprozesses. Das heißt, in welchem Grade die Arbeitsmittel während ihrer Nutzung Wert verlieren. Der ökonomische Verschleiß ist also eine Größe, die durch objektive Bedingungen bestimmt ist. Diese Größe ist Grundlage der jährlichen Amortisationen. Zweitens.
1: Die Amortisationen müssen sich entsprechen dem ökonomischen Verschleiß.
0: Das heißt, in Übereinstimmung mit dem Prozess der Wertübertragung in einer bestimmten, vom jeweiligen Stand der Produktionskräfte bedingten Produktionsmasse realisieren.
1: Diese Bedingung gilt zumindest in zweierlei Hinsicht. Erstens bedeutet das, dass zwischen dem ökonomischen Verschleiß und den jährlichen Amortisationen keine Gleichheitszeichen gesetzt werden dürfen.
0: Der ökonomische Verschleiß der Arbeitsmittel kann nur in dem Maße in den Amortisationen Berücksichtigung finden, indem er unmittelbar mit der Erzeugung von Produkten in Verbindung steht.
1: Das heißt, dass Arbeitsmittel, die lange Zeit auf Lager liegen oder aus anderen Gründen nicht aktiv im Produktionsprozess fungieren und daher ebenfalls dem Verschleiß unterworfen sind, können keinen Niederschlag in Amortisationen finden, da sie nicht an der Herstellung von Produkten beteiligt sind, also keinen Wert übertragen.
0: Das betrifft natürlich nicht die technologisch notwendigen Reserveaggregate. Vielmehr handelt es sich dabei um solche Anlagen, die infolge zyklischer Produktionsschwankungen oder durch die im Kapitalismus zwangsläufige Bildung von Überkapazitäten während langer Perioden ungenutzt bleiben.

0: Das bedeutet zweitens, dass der ökonomische Verschleiß eine gesellschaftliche Durchschnittsgröße ist, die nicht nur vom physischen und moralischen Verschleiß, sondern auch vom entsprechenden Niveau der Arbeitsproduktivität abhängig ist.
1: Mit anderen Worten,
0: eine bestimmte Amortisationssumme muss sich in einer bestimmten Produktenmenge realisieren. Wie groß diese Produktenmenge ist, hängt vom jeweiligen Entwicklungsstand der Produktivkräfte ab. Wenn mithilfe der Arbeitsmittel eine geringere Produktenmenge erzeugt wird als im gesellschaftlichen Durchschnitt, so muss der Amortisationsbetrag entsprechend geringer sein, soll er dem ökonomischen Verschleiß entsprechen. Amortisationen sind im Wesentlichen für den Ersatz der verbrauchten Arbeitsmittel bestimmt. Die über die realisierten Produkte zurückfließenden übertragenen Wertteile der Arbeitsmittel werden zunächst in einem Geldfonds, dem Amortisationsfonds, gesammelt, dessen Funktion es ist, die ständige Reproduktion des Grundmittelfonds bzw. des fixen Kapitals zu gewährleisten. Die Wirkung der Amortisationen auf die Akkumulation des Kapitals im staatsmonopolistischen Kapitalismus von Otto Marc Kratsch.

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